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1: Ab 2027 wird es bei der Matura einige Änderungen geben. An den AHS ist eine Abschlussarbeit künftig kein Pflichtteil der Matura mehr. Die aktuelle Übergangsregelung, wonach man alternativ eine zusätzliche schriftliche oder mündliche Prüfung wählen kann, soll laut Beschluss des Ministerrats ins Dauerrecht übernommen werden. Ab 2027 soll man zudem auch mit 2,5ern im Zeugnis noch Chancen auf einen Antritt beim Haupttermin haben. Bei der mündlichen kommt außerdem eine Mindestquote. Für die Schulen soll die Matura allgemein unbürokratischer werden. In Feldkirch hat gestern ein 12-jähriger Bub einen Einsatz der Polizei und der Kobra ausgelöst. Ein Passant hat gemeldet, dass der Bub mit einer Pistole in einen Linienbus gestiegen ist. In der elterlichen Wohnung wurden dann zwei täuschend echt aussehende Spielzeugpistolen gefunden. Die Polizei hat einen Bericht an die Bezirkshauptmannschaft erstattet. Die Fußball-WM in den USA, Kanada und Mexiko sorgt schon vor dem Start am 11. Juni für Kritik. Die Preise für Tickets sind extrem hoch und es gibt kaum Informationen für die Fans. Außerdem wird die Menschenrechtssituation in den USA kritisiert. Human Rights Watch warnt vor einer potenziellen Menschenrechtskatastrophe. Aufatmen auf einem britischen Kreuzfahrtschiff vor Bordeaux. Die französischen Behörden haben die Quarantäne teilweise aufgehoben. Es handelt sich bei der ausgebrochenen Krankheit nicht um ein Hantavirus, sondern um einen Magen-Darm-Infekt. Passagiere und Besatzungsmitglieder ohne Symptome dürfen schon von Bord gehen. Wer krank ist, soll sich aber weiter isolieren. Etwa 50 Passagiere sind erkrankt. Ein 92 Jahre alter Fahrgast ist sogar verstorben, allerdings an einem Herzinfarkt, nicht an dem Virus.
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2: Schönen guten Morgen und Servus am Feiertag. Ob ihr heute arbeiten müsst oder einfach nur Frühaufsteher seid, gezwungenermaßen, Klammer Kinder, ich begleite euch. Mein Name ist Florian Hörl, wir machen es uns heute fein mit einem besonderen Musikfeiertag hier auf Radio Rot-Weiß-Rot. Die größten Mitsinghymnen der österreichischen Musik habe ich präsentiert von Peter Max.
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2: Fangen wir gleich einmal ordentlich an mit Peter Cornelius. Du entschuldige, Candy, kennst doch sicher mitsingen. Bonne.

0: Tag verabschiedet sich ja doch größtenteils angenehm. Dafür steigt aber jetzt wieder die Schauerwahrscheinlichkeit. Ein paar Tröpfchen sehe ich schon im Tiroler Zillertal und gleich auch ein bisschen was auf der Silvretter Hochalpenstraße, zum Beispiel in Vorarlberg. Aber ordentlichen Regen bringt uns morgen am Feiertag der vorletzte eishellige Bonifatius. Teilweise wieder kühler, auf jeden Fall im Westen und im Norden. Nur maximal 7 bis 15 Grad, sonst noch einmal bis zu 19 Grad.
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0: Hier ist der Verkehrsüberblick für den Mittwochabend. Niederösterreich, S1 Richtung Schwechat und A4 Richtung Ungarn. Da staut es am Knoten Schwechat mit einer Viertelstunde Zeitverlust. Wien, A23 Richtung Kagran. Stau noch zwischen der Gürtelausfahrt und dem Knoten Prater. In weiterer Folge ist auf der S2 Richtung Süßenbrunn beim Rautenweg die Unfallstelle geräumt. Der Stau löst sich auf. A23 Richtung Südautobahn, da staut zwischen Stadtlau und dem Knoten Prater. Stau auch auf der A22 stadteinwärts ab der Reichsbrücke. Jetzt nach Oberösterreich zur A1 Richtung Wien zwischen Alhamming und dem Knoten Heid. Da gibt es noch abschnittsweise Stau. Die Unfallstelle ist aber geräumt. A25 Richtung Linz, noch 2 bis 3 Kilometer Stau nach einem Unfall am Knoten Heid. Gute Fahrt!
3: 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Schönen guten Morgen, Servus und Hallo, das ist euer Musikfeiertag. Heute mit mir, Florian Hörl. Wir starten in diesen heutigen Tag rein. Ob ihr arbeiten müsst, ob ihr frei habt oder ob es einfach tatsächlich heute mal faul herumliegen könnt. Ich bin bei euch. Ich mache Musik und ich spiele großartige Songs. Viele zum Mitsingen, die meisten kennt ihr. Das ist Ludwig Hirsch mit Sterndal schauen. Servus und guten Morgen.

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0: Servus und schönen guten Morgen heute am Donnerstag. Es ist der Feiertag. Seid ihr heute von selber munter geworden oder seid ihr geweckt worden?
1: Der Kaffee ist fertig.
0: Ich hoffe, dass zumindest jemand für euch ein bisschen an Kaffee gemacht hat. Ich mache die Musik für euch.
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0: Ja, wenn ihr schon auf seid, dann gehen wir gleich wenigstens Vollgas mit der größten Mitsinghymne oder einer der ganz großen Mitsinghymnen Österreichs. Heute am Musikfeiertag hier auf Radio Rot-Weiß-Rot, präsentiert von Peter Max. Hier sind Hubert Gösen und die Alpinkatzen mit Herz ist nett.

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1: Ab 2027 wird es bei der Matura einige Änderungen geben. An den AHS ist eine Abschlussarbeit künftig kein Pflichtteil der Matura mehr. Die aktuelle Übergangsregelung, wonach man alternativ eine zusätzliche schriftliche oder mündliche Prüfung wählen kann, soll laut Beschluss des Ministerrats ins Dauerrecht übernommen werden. Ab 2027 soll man zudem auch mit 2,5ern im Zeugnis noch Chancen auf einen Antritt beim Haupttermin haben. Bei der mündlichen kommt außerdem eine Mindestquote. Für die Schulen soll die Matura allgemein unbürokratischer werden. In Feldkirch hat gestern ein 12-jähriger Bub einen Einsatz der Polizei und der Kobra ausgelöst. Ein Passant hat gemeldet, dass der Bub mit einer Pistole in einen Linienbus gestiegen ist. In der elterlichen Wohnung wurden dann zwei täuschend echt aussehende Spielzeugpistolen gefunden. Die Polizei hat einen Bericht an die Bezirkshauptmannschaft erstattet. Die Fußball-WM in den USA, Kanada und Mexiko sorgt schon vor dem Start am 11. Juni für Kritik. Die Preise für Tickets sind extrem hoch und es gibt kaum Informationen für die Fans. Außerdem wird die Menschenrechtssituation in den USA kritisiert. Human Rights Watch warnt vor einer potenziellen Menschenrechtskatastrophe. Heute Abend findet das zweite Semifinale des Song Contests in Wien statt. 15 weitere Acts kämpfen um 10 Finaltickets. Mit dabei sind unter anderem der Däne Søren Torbegard Lund, der als Mitfavorit gilt, sowie die Kandidaten aus Rumänien und der Schweiz. Die österreichische ESC-Hoffnung Cosmo tritt außer Konkurrenz auf.
2: Der Tag verabschiedet sich ja doch größtenteils angenehm. Dafür steigt aber jetzt wieder die Schauerwahrscheinlichkeit. Ein paar Tröpfchen sehe ich schon im Tiroler Zillertal und gleich auch ein bisschen was auf der Silvretter Hochalpenstraße, zum Beispiel in Vorarlberg. Aber ordentlichen Regen bringt uns morgen am Feiertag der vorletzte eishellige Bonifatius. Teilweise wieder kühler, auf jeden Fall im Westen und im Norden. Nur maximal 7 bis 15 Grad, sonst noch einmal bis zu 19 Grad. Hier ist der Verkehrsüberblick für den Mittwochabend. Niederösterreich, S1 Richtung Schwechat und A4 Richtung Ungarn. Da staut es am Knoten Schwechat mit einer Viertelstunde Zeitverlust. Wien, A23 Richtung Kagran. Stau noch zwischen der Gürtelausfahrt und dem Knoten Prater. In weiterer Folge ist auf der S2 Richtung Süßenbrunn beim Rautenweg die Unfallstelle geräumt. Der Stau löst sich auf. A23 Richtung Südautobahn. Da staut zwischen Stadtlau und dem Knoten Prater. Stau auch auf der A22 stadteinwärts ab der Reichsbrücke. Jetzt nach Oberösterreich zur A1 Richtung Wien zwischen Alhamming und dem Knoten Heid. Da gibt es noch abschnittsweise Stau. Die Unfallstelle ist aber geräumt. A25 Richtung Linz. Noch 2 bis 3 Kilometer Stau nach einem Unfall am Knoten Heid. Gute Fahrt.
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3: Hi, servus, guten Morgen miteinander. Ihr hört Radio Rot-Weiß-Rot. Heute zu Christi Himmelfahrt. Euer Musikfeiertag mit den Songs, die ihr aus vollem Herzen mitsingen könnt. Heute mit mir Florian Hörl. Die Sendung präsentiert Peter Max. Los.

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0: Servus, ihr hört Radio Rot-Weiß-Rot zu Christi Himmelfahrt. Ihr hört unseren Musikfeiertag mit den größten Mitsing-Hymnen des Landes, präsentiert von Peter Max. Jetzt kommt ein Song von einer Combo, die bald gemeinsam auf Tour gehen wird. Volkshilfe und Paul Pizzerra. Bei der Tour selber ist dann auch noch der Otto Jaus mit dabei. Hier ist Najoe.
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1: Ab 2027 wird es bei der Matura einige Änderungen geben. An den AHS ist eine Abschlussarbeit künftig kein Pflichtteil der Matura mehr. Die aktuelle Übergangsregelung, wonach man alternativ eine zusätzliche schriftliche oder mündliche Prüfung wählen kann, soll laut Beschluss des Ministerrats ins Dauerrecht übernommen werden. Ab 2027 soll man zudem auch mit 2,5ern im Zeugnis noch Chancen auf einen Antritt beim Haupttermin haben. Bei der mündlichen kommt außerdem eine Mindestquote. Für die Schulen soll die Matura allgemein unbürokratischer werden. Die Niederschläge der letzten Tage haben die Rekordtrockenheit im März und April nur leicht kompensiert. Laut der Landwirtschaftskammer konnte eine absolut katastrophale Ernte verhindert werden. Es wird aber trotzdem mit einer unterdurchschnittlichen Ernte gerechnet. Besonders betroffen sind Raps, Zuckerrüben und Getreide. Die Fußball-WM in den USA, Kanada und Mexiko sorgt schon vor dem Start am 11. Juni für Kritik. Die Preise für Tickets sind extrem hoch und es gibt kaum Informationen für die Fans. Außerdem wird die Menschenrechtssituation in den USA kritisiert. Human Rights Watch warnt vor einer potenziellen Menschenrechtskatastrophe. Heute Abend findet das zweite Semifinale des Song Contests in Wien statt. 15 weitere Acts kämpfen um 10 Finaltickets. Mit dabei sind unter anderem der Däne Søren Torbegard Lund, der als Mitfavorit gilt, sowie die Kandidaten aus Rumänien und der Schweiz. Die österreichische ESC-Hoffnung Cosmo tritt außer Konkurrenz auf.
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3: Heute der Feiertag, einfach nur grau in grau, immer wieder Regen möglich, auch von den Temperaturen her, vor allem wenn du jetzt in der Früh rausgehst. Auf jeden Fall leider noch die Winterjacke wählen, am Nachmittag dann aber sogar bis zu 19 Grad mit drin. Die nächsten Tage leider auch grau in grau, Regen, grau in grau, Regen, grau in grau, Regen. Der Blick auf Österreichs Straßen und der schaut gut aus um diese Uhrzeit am Feiertag. Du kommst überall ganz ohne Probleme voran. Gute und sichere Fahrt.
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4: Florian Hörl heute für euch im Studio. Ich habe die größten Mitsinghymnen des Landes für euch. Jetzt gibt's Jöschau von Georg Danzer. Das ist euer Musikfeiertag. Musik.

0: Es gibt Songs, die habt ihr schon so oft gehört, da kommt euch der Text einfach in den Sinn, ohne dass ihr da großartig drüber nachdenken müsst. So wie zum Beispiel bei Falco mit Rock Me Amadeus. Und wahrscheinlich macht ihr auch so ein bisschen seinen Style nach. Check it out, wenn ihr da mitsingt. So gehört sich das. Hier ist er, der einer der bekanntesten Songs Österreichs am Musikfeiertag hier auf Radio Rot-Weiß-Rot. Wir haben heute die größten Mitsinghymnen überhaupt, präsentiert von Peter Max.
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1: Lemo mit 1000 zu 1, einer der erfolgreichsten Songs der letzten Monate hier auf Radio Rot-Weiß-Rot. Immer in den Charts, nach wie vor in den Charts. Aktuell liegt er auf der 7, zumindest bis morgen, denn dann gibt's die neuen Charts. Präsentiert von Peter Schweiger ab 17 Uhr morgen am Fenstertagsfreitag sozusagen hier auf Radio Rot-Weiß-Rot. Ja, und dieser Song, das ist natürlich auch ein wunderbarer Mitsing-Song hier an eurem Musikfeiertag auf Radio Rot-Weiß-Rot. Vielleicht sogar der größte aller Zeiten. Was sagt ihr? I am from Austria, Reinhard Fendrich.

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2: Der U-Ausschuss zur Causa Pinacek ist zwar noch im Gange, Themen für weitere Ausschüsse dürften aber schon in der Schublade liegen. Als recht fix gilt eine Untersuchung, angestrebt von den Freiheitlichen zur Behördenarbeit während der Pandemie. Es wird außerdem spekuliert, dass die ÖVP in einem Ausschuss die Moskau-Kontakte zur FPÖ untersuchen möchte. Die Niederschläge der letzten Tage haben die Rekordtrockenheit im März und April nur leicht kompensiert. Laut der Landwirtschaftskammer konnte eine absolut katastrophale Ernte verhindert werden. Es wird aber trotzdem mit einer unterdurchschnittlichen Ernte gerechnet. Besonders betroffen sind Raps, Zuckerrüben und Getreide. Paris Saint-Germain ist zum fünften Mal in Folge französischer Fußballmeister. Der Champions League-Finalist hat gestern Abend den Titel in der ersten Liga fixiert. Ende Mai geht es für die Franzosen dann international weiter. Im UEFA Champions League-Finale treffen sie auf Arsenal. Heute Abend findet das zweite Semifinale des Song Contests in Wien statt. 15 weitere Acts kämpfen um 10 Finaltickets. Mit dabei sind unter anderem der Däne Søren Torbegard Lund, der als Mitfavorit gilt, sowie die Kandidaten aus Rumänien und der Schweiz. Die österreichische ESC-Hoffnung Cosmo tritt außer Konkurrenz auf.
3: Tee und Kaffee und das gesamte Heißgetränksortiment sind heute deine besten Begleiter für diesen Tag. Es ist ziemlich frisch, grau in grau und immer wieder Regen möglich. Am ehesten Sonne kriegst du zu Gesicht in Kärnten und Tirol und auch die nächsten Tage werden eher grau in grau.
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3: Der Blick auf Österreichs Straßen. Vorarlberg, A14 Richtung Innsbruck. Zwischen Altach und Götzis ist die rechte Spur blockiert. Links kommst du allerdings gut vorbei. Und eine Grenzwartezeit bei Spielfeld Richtung Slowenien dauert die Ausreise aus Österreich eben 15 Minuten länger. Eine gute Fahrt!
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6: Genießt den freien Tag mit mir. Ich bin der Florian Hörl. Ich bleibe heute den ganzen Tag bei euch. Komme, was wolle. Hier ist Wanda mit Bologna. Ein wahnsinnig guter Song zum Mitsingen.

0: Norbert Schneider mit Herrgott, schau oben auf mich. Auch so ein Song zum Mitsingen. Das hat aber einen guten Grund, dass der so bekannt ist.
1: Noch bekannter, witzigerweise, als das Take It Easy ist, merke ich bei den Live-Auftritten, obwohl es nie so im Radio gelaufen ist, aber es hat andere Wege genommen. Das singen einige Lehrer zum Beispiel mit ihren Kindern in der Schule. Und es kennen einfach viele Leute, ist dieses Herrgott, schau oben auf mich.
0: Das ist euer Musikfeiertag hier auf Radio Rot-Weiß-Rot.
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0: Der nächste Song ist einer der ganz großen Nummern zum Mitsingen. Üblicherweise nach ja, so zwei, drei Stamperl Williams auf der Skihütte. Hier ist Wolfgang Ambros. Skifahren.

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0: Servus heute am Donnerstag, heute zu Christi Himmelfahrt. Wir feiern die heimische Musik mit euch und wir feiern die Mitsinghymnen. Und jetzt kommen wir ja eigentlich in den Olymp dieser Songs, wo ihr mitsingen könnt. Also wirklich eine der Top-Nummern des Mitgrölens.
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0: Ewald Pfleger
2: hört viel österreichische Musik und das hört ihr ja besonders auf Radio Rot-Weiß-Rot. 100% Musik aus Österreich. Na, da bin ich aber echt stolz, dass ihr das macht, weil es ist einfach wichtig, dass österreichische Musik gehört wird und dass die österreichischen Acts unterstützt werden.
0: Er hat mit seiner Band Opus eine der größten Mitsingnummern aller Zeiten geliefert und die hören wir uns jetzt an. Live is live.

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1: Der U-Ausschuss zur Causa Pinacek ist zwar noch im Gange, Themen für weitere Ausschüsse dürften aber schon in der Schublade liegen. Als recht fix gilt eine Untersuchung angestrebt von den Freiheitlichen zur Behördenarbeit während der Pandemie. Es wird außerdem spekuliert, dass die ÖVP in einem Ausschuss die Moskau-Kontakte zur FPÖ untersuchen möchte. In Fügen in Tirol sind gestern Abend zwei Mädchen bei einem Frontalcrash mit einem Auto schwer verletzt worden. Die 14 und 15 Jahre alten Jugendlichen wurden vom Moped auf die Straße geschleudert, wo sie liegen bleiben. Der 21-jährige Autofahrer, der das Moped beim Linksabbiegen einfach übersehen hat, ist unverletzt. Paris Saint-Germain ist zum 5. Mal in Folge französischer Fußballmeister. Der Champions-League-Finalist hat gestern Abend den Titel in der ersten Liga fixiert. Ende Mai geht es für die Franzosen dann international weiter. Im UEFA-Champions-League-Finale treffen sie auf Arsenal. Der Flughafen Wien hat im April deutlich weniger Passagiere verzeichnet. Laut einer aktuellen Mitteilung ist das Passagieraufkommen um über 8% im Vergleich zum Vorjahr zurückgegangen. Als Gründe werden die geopolitische Lage, weniger Flüge im Nahen Osten und ein reduziertes Angebot bei Billig-Airlines genannt.
2: Länger sonnig noch im Südosten heute noch. Es zieht immer mehr und mehr zu. Viele Wolken, auch Regenschauer, auch Gewitter. Spätestens am Nachmittag in ganz Österreich. So um die 15 Grad vereinzelt noch. Eine Spur wärmer, kühlt aber dann auch im Laufe des Nachmittags ab. Morgen am Freitag wieder grau in grau, nur ein bisschen eine Sonne mit dabei. Die meisten in der Früh und am Vormittag dann viele Regenschauer, vor allem am Nachmittag und Abend zwischen Vorarlberg und Kärnten. Hallo zu euch ins Auto. Auf Österreichstraßen läuft es einwandfrei. Allerdings beim Verlassen des Landes und Flüchten vor dem Wetter an der Grenze Spielfeld aktuell ein Plus von 10 Minuten bei der Ausreise. Gute Fahrt euch.
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3: Servus, ihr Fans der heimischen Musik und des Dolce Vita am Feiertag. Gönnt euch was, ich gönne mir was mit und zwar 100% Popmusik aus Österreich. Heute sogar noch besonderer, denn heute als Mitsing-Hymnen-Edition am Musikfeiertag.

0: Servus am 14. Mai, das ist Christi Himmelfahrt, das ist euer Musikfeiertag hier auf Radio Rot-Weiß-Rot.
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0: Die größten Mitsinghymnen der heimischen Popmusik gibt's heute den ganzen Tag über, auch die, die ihr vielleicht schon ein bisschen vergessen habt und die so murzschräg sind. Wie schaut's aus? Wer erinnert sich noch an Bring Me Edelweiß von Edelweiß?

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0: Office.
1: Der Rian, übermorgen spielt ein Konzert bei euch in Innsbruck. Heute haben wir frei. Wer schlau war, hat auch morgen frei und dann ist eh schon wieder Wochenende. Es kann nur sein, dass ihr ein bisschen heißer seid die nächsten Tage, denn wenn ihr unser Motto berücksichtigt, dann habt ihr halt viel zu singen.
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1: Die größten Mitsinghymnen gibt's heute, eben präsentiert von Peter Max. Jetzt kommt eine, die geht mir persönlich immer wahnsinnig nah. STS. Großvater.

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1: Der U-Ausschuss zur Causa Pinacek ist zwar noch im Gange, Themen für weitere Ausschüsse dürften aber schon in der Schublade liegen. Als recht fix gilt eine Untersuchung, angestrebt von den Freiheitlichen zur Behördenarbeit während der Pandemie. Es wird außerdem spekuliert, dass die ÖVP in einem Ausschuss die Moskau-Kontakte zur FPÖ untersuchen möchte. Auf der A1 bei Ansfelden in Oberösterreich hat es gestern eine Massenkarambolage mit 14 Verletzten gegeben. Ein Auto hat plötzlich stark abgebremst, daraufhin ist es zu einer Kettenreaktion gekommen. Ein LKW, ein Reisebus und ein Wohnmobil sind ineinander gekracht. Die Autobahn war in Richtung Wien rund 1,5 Stunden gesperrt. Paris Saint-Germain ist zum 5. Mal in Folge französischer Fußballmeister. Der Champions-League-Finalist hat gestern Abend den Titel in der ersten Liga fixiert. Ende Mai geht es für die Franzosen dann international weiter. Im UEFA-Champions-League-Finale treffen sie auf Arsenal. Der Flughafen Wien hat im April deutlich weniger Passagiere verzeichnet. Laut einer aktuellen Mitteilung ist das Passagieraufkommen um über 8% im Vergleich zum Vorjahr zurückgegangen. Als Gründe werden die geopolitische Lage, weniger Flüge im Nahen Osten und ein reduziertes Angebot bei Billig-Airlines genannt.
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3: Schneefall mit dabei, zum Beispiel im Raum Schladming in Saalfelden am Steinernen Meer oder auch im Tiroler Oberland, Unterland, Vorarlberg. Ansonsten viel, viel Regen mit dabei und es wird immer mehr und mehr im Laufe des Tages. 15 Grad dann am Nachmittag maximal, Regenschau und Gewitter in ganz Österreich. Morgen am Freitag am Vormittag ein bisschen Sonne mit dabei, auch in der Früh. Dann aber immer mehr und mehr Wolken, immer mehr und mehr Regenschau, auch Gewitter sind mit dabei. Die meisten morgen Nachmittag und am Abend zwischen Vorarlberg und Kärnten. Hallo zu euch ins Auto nach Tirol, A13 Richtung Brutzen zwischen Matra und Nösslach. Da gibt es Probleme vor der Baustelle bei der Lurkbrücke, eine Viertelstunde mehr. Und eine Grenzwartezeit gibt es noch in der Steiermark bei der Grenze Spielfeld, eine Viertelstunde mehr bei der Ausreise. Gute Fahrt euch!
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4: Schönen Feiertag Österreich und eine schöne Zeit euch allen, die uns im Ausland hören. Ich weiß, da haben wir auch viele Fans. Ich bin der Florian Hörl, ich wünsche euch was.

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0: Als ich mich heute auf die Sendung vorbereitet habe, habe ich gewusst, wenn es um Mitsinghymnen geht, dann geht es sicher um ein paar Songs, die ich auch wunderbar mitsingen kann. Aber ich habe keine Ahnung gehabt, wie lässig die Mischung sein wird. Jetzt kommt nämlich Cordula Grün von Josh, der Song, der ihn berühmt gemacht hat.
1: Ich habe halt zuerst Klassik gemacht, dann habe ich Jazz studiert und dann habe ich mich selber irgendwie so als Indie-Pop-Künstler aus Wien gesehen und dann kam irgendwie 4 Monate später jemand daher und hat gesagt, du bist jetzt Platz 1 der deutschen Schlagercharts. Und ich so, was? Und jetzt denke ich mir so, geil, hätte ich mir nie gedacht, dass das so kommen wird. Und ich freue mich darüber.
0: Hier ist er, Josh, mit Cordula Grün.
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0: Wo seid ihr gerade? Seid ihr auf der Couch oder seid ihr vielleicht schon unterwegs zum Mittagessen bei der Schwiegermama, also gerade im Auto? Ihr dürft jetzt eine Nummer mitsingen, die ist Herzschmerz, die ist Drama und die ist Sehnsucht, alles zusammen. Von einem Duo, das sogar schon beim Eurovision Song Contest gewesen ist für Österreich. Hier sind Waterloo und Robinson mit Hollywood.
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1: Ab 2027 wird es bei der Matura einige Änderungen geben. An den AHS ist eine Abschlussarbeit künftig kein Pflichtteil der Matura mehr. Die aktuelle Übergangsregelung, wonach man alternativ eine zusätzliche schriftliche oder mündliche Prüfung wählen kann, soll laut Beschluss des Ministerrats ins Dauerrecht übernommen werden. Ab 2027 soll man zudem auch mit 2,5ern im Zeugnis noch Chancen auf einen Antritt beim Haupttermin haben. Bei der mündlichen kommt außerdem eine Mindestquote. Für die Schulen soll die Matura allgemein unbürokratischer werden. Auf der A1 bei Ansfelden in Oberösterreich hat es gestern eine Massenkarambolage mit 14 Verletzten gegeben. Ein Auto hat plötzlich stark abgebremst, daraufhin ist es zu einer Kettenreaktion gekommen. Ein LKW, ein Reisebus und ein Wohnmobil sind ineinander gekracht. Die Autobahn war in Richtung Wien rund 1,5 Stunden gesperrt. Die Fußball-WM in den USA, Kanada und Mexiko sorgt schon vor dem Start am 11. Juni für Kritik. Die Preise für Tickets sind extrem hoch und es gibt kaum Informationen für die Fans. Außerdem wird die Menschenrechtssituation in den USA kritisiert. Human Rights Watch warnt vor einer potenziellen Menschenrechtskatastrophe. Der Flughafen Wien hat im April deutlich weniger Passagiere verzeichnet. Laut einer aktuellen Mitteilung ist das Passagieraufkommen um über 8% im Vergleich zum Vorjahr zurückgegangen. Als Gründe werden die geopolitische Lage, weniger Flüge im Nahen Osten und ein reduziertes Angebot bei Billig-Airlines genannt.
2: Regenschauer werden immer mehr und mehr, jetzt auch in Wien, St. Pölten, einige in Gmund mit dabei, Salzburg und im Salzburg-Innergebirg, Tirol, Vorarlberg, da Schneefall und auch Nebel zum Teil mit dabei. Vor allem einiges an Schneefall zum Beispiel auch im Raum Ischgl aktuell. Morgen am Freitag grau in grau, nur ein bisschen Sonne in der Früh und am Vormittag dann viele Regenschauer und vor allem am Nachmittag und Abend zwischen Vorarlberg und Kärnten.
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2: Hallo, zu euch ins Auto auf die A2 Richtung Wien zwischen Bad Waltersdorf und Harzberg. Da ist vorhin ein Unfall passiert, daran wird jetzt gearbeitet. Da geht es langsam daran vorbei, Stau gibt es aktuell keinen. In Kärnten, in Felden bei der Ortsdurchfahrt. 20 Minuten mehr, da ist heute Autotuning-Treffen und vor der Grenze Spielfeld Richtung Slowenien. Aktuell 10 Minuten mehr bei der Ausreise. Gute Fahrt.
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5: Mahlzeit am Feiertag. Schönen Gruß zu euch an den Mittagstisch. Ihr hört Radio Rot-Weiß-Rot. Ich bin der Florian Hörl. Hier ist Boris Bukowski.

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0: Das ist Radio Rot-Weiß-Rot mit eurem Feiertagsfeeling heute am Donnerstag. Und das Feeling macht natürlich die Musik bei uns.
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0: Wir haben die größten Mitsing-Hymnen heute aus Österreich für euch zusammen geklaubt. Jetzt kommt eine, die kennen alle, die zum Beispiel Begriffe wie Adlersturz oder Sicherheit vorhanden kennen. Also alle, die beim Bundesheer gewesen sind. Hier ist der Wolfgang Ambros mit Tagwache.

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0: Blutschink lassen die Funkerflieger hier auf Radio Rot-Weiß-Rot.
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0: Ja, wir von Radio Rot-Weiß-Rot haben heute die größten Mitsinghymnen aus Österreich für euch am Musikfeiertag. Und diese Songs sind so grandios, die ziehen natürlich auch in der Musikszene selbst große Kreise, zum Beispiel beim Josch.
2: Dann hört man von Reinhard Fendrich Sachen wie "Aber molto potente, dem Hore die Zente". Also das ist A, ein italienisches Wort, B, reimt sich das nur im Dialekt, dann aber auch eigentlich nur im Wienerischen und ist von den Vokalen und allem einfach so am Punkt rhythmisch.
0: Strada del Sole ist natürlich dieser Song, finde ich mega geil, Reinhard Fendrich.

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2: Der U-Ausschuss zur Causa Pinacek ist zwar noch im Gange, Themen für weitere Ausschüsse dürften aber schon in der Schublade liegen. Als recht fix gilt eine Untersuchung, angestrebt von den Freiheitlichen zur Behördenarbeit während der Pandemie. Es wird außerdem spekuliert, dass die ÖVP in einem Ausschuss die Moskau-Kontakte zur FPÖ untersuchen möchte. Ein 22-jähriger Mann ist bei einem Einbruch in einen Wiener Supermarkt einfach eingeschlafen. Der Ungar hat die Schiebetür des Geschäfts im dritten Bezirk aufgedrückt, sich ein alkoholisches Getränk geschnappt und ist dann eingeschlafen. Ein Mitarbeiter hat den schlafenden Mann gestern früh bei Schichtbeginn entdeckt und die Polizei alarmiert. Bei der Fußball-WM wird es heuer erstmals eine Halbzeitshow im Finale geben und die hat es in sich. Shakira, Madonna und die südkoreanische Band BTS werden auftreten. Coldplay-Frontman Chris Martin ist der Kurator der Show. Mit der Show sollen laut FIFA-Angaben auch bis zu 100 Millionen Dollar für weltweite Bildungs- und Fußballprojekte gesammelt werden. Die Niederschläge der letzten Tage haben die Rekordtrockenheit im März und April nur leicht kompensiert. Laut der Landwirtschaftskammer konnte eine absolut katastrophale Ernte verhindert werden. Es wird aber trotzdem mit einer unterdurchschnittlichen Ernte gerechnet. Besonders betroffen sind Raps, Zuckerrüben und Getreide.
3: Teilweise richtig ordentlich viel Schneefall mit dabei aktuell in Tirol, im Salzburger Innergebirge, in Osttirol oder auch teilweise noch in Kärnten, auch sehr neblig. Ja, und im Rest des Landes immer bewölkter und immer regnerischer. Es zieht immer mehr und mehr zu. Heute Nachmittag 15 Grad maximal. Morgen am Freitag dann in der Früh und am Vormittag ein bisschen Sonne mit dabei. Dann aber auch wieder grau in grau. Viele, viele Regenschauer. Vor allem am Nachmittag, morgen und morgen Abend zwischen Vorarlberg und Kärnten. Hallo zu euch ins Auto. Es ist momentan alles frei auf den Straßen. Gute Fahrt.
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4: Schönen freien Tag und falls nicht, schönen möglichst wenig zaren Arbeitstag. Danke, dass ihr die Republik am Laufen haltet. Ihr hört Radio Rot-Weiß-Rot. Heute mit mir, Florian Hörl.

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0: Die größten Mitsinghymnen spielen wir euch heute, also österreichische Songs, die so tief in eurem Gedächtnis verankert sind, dass sie automatisch ablaufen, sobald der erste Ton erklingt. Ich habe da aber nicht nur Party-Songs wie Cordula Grün oder Marie oder so, sondern auch andere Songs, die eine gewisse andere Stimmung transportieren und vertreten. Genie von Falco zum Beispiel. Diesen Song habe ich jetzt für euch.
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0: Newsflash!
1: In den letzten Monaten ist die Zahl der vermissten Personen dramatisch angestiegen. 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Die Polizei schließt die Möglichkeit nicht aus, dass es sich hier um ein Verbrechen handelt.

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1: Die Grünen kritisieren heute wieder den Budgetkurs der Regierung. Laut dem aktuellen Fortschrittsbericht an die EU-Kommission tragen sehr hohe Einkommen und Vermögen nur 1% der gesamten Konsolidierungsbeiträge. Fast 40% der Einsparungen treffen hingegen die breite Bevölkerung, etwa durch höhere Gebühren oder Kürzungen bei Unterstützungen. Ein 22-jähriger Mann ist bei einem Einbruch in einen Wiener Supermarkt eingeschlafen. Der Ungar hat die Schiebetür des Geschäfts im dritten Bezirk aufgedrückt, sich ein alkoholisches Getränk geschnappt und ist dann eingeschlafen. Ein Mitarbeiter hat den schlafenden Mann gestern früh bei Schichtbeginn entdeckt und die Polizei alarmiert. Bei der Fußball-WM wird es heuer erstmals eine Halbzeitshow im Finale geben. Und die hat es in sich. Shakira, Madonna und die südkoreanische Band BTS werden auftreten. Coldplay-Frontmann Chris Martin ist der Kurator der Show. Mit der Show sollen laut FIFA-Angaben auch bis zu 100 Millionen Dollar für weltweite Bildungs- und Fußballprojekte gesammelt werden. In Wien ist ein großer Drogenring aufgeflogen. 8 Personen werden festgenommen, darunter ein 19-jähriger Serbe und ein 54-jähriger Slowene. Die Polizei hat insgesamt über 8 Kilo Kokain, 22 Kilo Marihuana und fast 7 Kilo Cannabis-Harz sichergestellt.
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4: Das Wetterupdate für Christi Himmelfahrt, viele Wolken heute Nachmittag, von Westen her immer wieder Regen. Meist hat es nicht über 15 Grad, nur im Osten, da können es 19 sein. Morgen Freitag 17 Grad als Höchstwerte, kühl bewölkt und zeitweise nass. Der meiste Regen im Westen und im Süden. Samstag sogar noch kühler, 14 Grad als allerhöchstes. Trüb und regnerisch, erst nachmittags dann häufiger mal Regenpausen. Der Blick auf die Straßen, es ist nichts los, außer rund um Velten und Reifnitz immer mal wieder Stau wegen der GTI-Fahrerinnen und Fahrer an diesem Feiertag. Gute Fahrt!
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0: Ich frage mich gerade, wie oft ist schon geschmust worden zu dem Song, den ich jetzt für euch habe.
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0: Auf Festeln, aus der Bluetooth-Box, aus dem Radio, daheim im Schlafzimmer, irgendwo am See, im Sommer, ganz egal. Der Song verleitet ja wie kaum ein zweiter zum Flirten, zum Anbaggern. Hier ist wieder eine absolute Hymne für euch zum Mitsingen. Hier ist Peter Cornelius mit Du entschuldige Kinder.

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0: Heute Feiertag, morgen hoffentlich für euch auch noch frei, weil ihr so gut zu euch gewesen seid und einen Urlaubstag eingetragen habt. Damit ihr heute am Abend vielleicht länger Fernsehen schauen könnt, es ist ja das zweite Halbfinale beim Eurovision Song Contest. Außer ihr seid in Dornbirn, da gibt es was Wichtigeres, da gibt es nämlich gleich zwei große Highlights an Konzerten, nämlich Rian.
1: Die Badewanne ist der neue Kühlschrank.
0: Und Gerd Steinbecker. Die spielen beide in Dornbirn und zwar nicht miteinander, sondern in jeweils anderen Locations, aber immerhin Dornbirn, heute Konzerthauptstadt Österreichs. Viel Spaß, wenn ihr da dabei seid.

0: mehr Spaß als irgendwas.
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1: Die Grünen kritisieren heute wieder den Budgetkurs der Regierung. Laut dem aktuellen Fortschrittsbericht an die EU-Kommission tragen sehr hohe Einkommen und Vermögen nur 1% der gesamten Konsolidierungsbeiträge. Fast 40% der Einsparungen treffen hingegen die breite Bevölkerung, etwa durch höhere Gebühren oder Kürzungen bei Unterstützungen. Ein 22-jähriger Mann ist bei einem Einbruch in einen Wiener Supermarkt eingeschlafen. Der Ungar hat die Schiebetür des Geschäfts im dritten Bezirk aufgedrückt, sich ein alkoholisches Getränk geschnappt und ist dann eingeschlafen. Ein Mitarbeiter hat den schlafenden Mann gestern früh bei Schichtbeginn entdeckt und die Polizei alarmiert. Bei der Fußball-WM wird es heuer erstmals eine Halbzeitshow im Finale geben. Und die hat es in sich. Shakira, Madonna und die südkoreanische Band BTS werden auftreten. Coldplay-Frontmann Chris Martin ist der Kurator der Show. Mit der Show sollen laut FIFA-Angaben auch bis zu 100 Millionen Dollar für weltweite Bildungs- und Fußballprojekte gesammelt werden. In Wien ist ein großer Drogenring aufgeflogen. 8 Personen werden festgenommen, darunter ein 19-jähriger Serbe und ein 54-jähriger Slowene. Die Polizei hat insgesamt über 8 Kilo Kokain, 22 Kilo Marihuana und fast 7 Kilo Cannabis-Harz sichergestellt.
2: Das Wetterupdate für Christi Himmelfahrt. Viele Wolken heute Nachmittag, von Westen her immer wieder Regen. Meist hat es nicht über 15 Grad, nur im Osten, da können es 19 sein. Morgen Freitag 17 Grad als Höchstwerte, kühl, bewölkt und zeitweise nass. Der meiste Regen im Westen und im Süden. Samstag sogar noch kühler, 14 Grad als allerhöchstes. Trüb und regnerisch, erst nachmittags dann häufiger mal Regenpausen.
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2: Kurzes Update von den Straßen. Rund um Velten und Reifnitz sind viele GTI-FahrerInnen unterwegs. Also am besten ausweichen über die A2. Es gibt im Umkreis immer wieder Staus. Und die A9 in Oberösterreich ist gesperrt. Rund um die Auffahrt Spital am Pürn in beiden Richtungen. Da hat ein Fahrzeug Öl verloren. Am besten ausweichen über Windischgarsten. Gute Fahrt.
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4: Kaffeezeit, heute hoffentlich mit einem feiertagswürdigen Kuchen. Die Musik dazu, die kommt von mir, und zwar aus der Region, zu 100% aus Österreich. Radio Rot-Weiß-Rot, heute mit Florian Hörl.

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1: Tina Nadara, bleibst du bei mir. Heute am Musikfeiertag auf Radio Rot-Weiß-Rot. Das heißt, ein Motto, das euch begeistert. Mit Songs, die ihr womöglich schon seit Teenager-Tagen auswendig mitsingen könnt.
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1: Sehnsucht und das Bedürfnis, einfach mal alles stehen und liegen zu lassen und den Ärger des Alltags hinter sich zu lassen, das lebt der kommende Song, der jetzt für euch in den Startlöchern steht. Mitarbeitsplus für alle, die wirklich jetzt mitsingen, bei STS. Irgendwann bleibe ich dann dort.

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2: Die Grünen kritisieren heute wieder den Budgetkurs der Regierung. Laut dem aktuellen Fortschrittsbericht an die EU-Kommission tragen sehr hohe Einkommen und Vermögen nur 1% der gesamten Konsolidierungsbeiträge. Fast 40% der Einsparungen treffen hingegen die breite Bevölkerung, etwa durch höhere Gebühren oder Kürzungen bei Unterstützungen. Ein 22-jähriger Mann ist bei einem Einbruch in einen Wiener Supermarkt eingeschlafen. Der Ungar hat die Schiebetür des Geschäfts im 3. Bezirk aufgedrückt, sich ein alkoholisches Getränk geschnappt und ist dann eingeschlafen. Ein Mitarbeiter hat den schlafenden Mann gestern früh bei Schichtbeginn entdeckt und die Polizei alarmiert. Bei der Fußball-WM wird es heuer erstmals eine Halbzeitshow im Finale geben und die hat es in sich. Shakira, Madonna und die südkoreanische Band BTS werden auftreten. Coldplay-Frontmann Chris Martin ist der Kurator der Show. Mit der Show sollen laut FIFA-Angaben auch bis zu 100 Millionen Dollar für weltweite Bildungs- und Fußballprojekte gesammelt werden. Der Iran erlaubt jetzt einigen chinesischen Schiffen, die Straße von Hormuz zu passieren. Zuvor haben sich beide Seiten über die iranischen Managementprotokolle für die Wasserstraße geeinigt, meldet die iranische Nachrichtenagentur Fars.
3: Der Blick aufs Wetter für heute Abend. Es bleibt stark bewölkt und regnet häufig. Tiefstwerte zwischen 3 und 11 Grad über Nacht. Die nächsten zwei Tage kühl, 17 Grad sind morgen das höchste der Gefühle, der Samstag noch frischer. Es ist morgen bewölkt und zeitweise nass, vor allem wieder im Süden und im Westen. Samstags beginnen wir vor allem recht regnerisch, nachmittags legt der Regen dann auch mal eine Pause ein. Was ist auf den Straßen los? Donnerstagnachmittag A9 in beiden Richtungen, Sperre der Auffahrt Spital am Pürn, da hat ein Fahrzeug Öl verloren, ausweichen über Windischgassen. A2 Richtung Wien, ein Unfall zwischen Wolfsberg Nord und Bad St. Leonhard, die rechte Spur ist gesperrt. Und A2 Richtung Italien, bei Villach, ebenso ein Unfall, es ist aktuell nur der Pannenstreifen frei, es staut. Gute Fahrt!
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4: Schönen Nachmittag mit Radio Rot-Weiß-Rot, jetzt geht's zurück zur Musik. Gut so.

0: Das ist euer Musikfeiertag mit Radio Rot-Weiß-Rot. Ich bin der Florian und ich spiele euch heute die größten Mitsinghymnen des Landes.
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0: Volkshilfe, die Band, die Quetschen Synthie-Pop populär gemacht hat und den Begriff wahrscheinlich auch erfunden hat. Jetzt mit ihrem Durchbruchssong, Seid ein paar Tag.

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0: Das ist auch so ein Song, der schwer zu überbieten ist, was das Mitsingpotenzial angeht. Peter Cornelius, Reif für die Insel. Musik und Humor, immer schon eine großartige Mischung in Österreich. Denkt an DÖF, denkt an die großartige EAV oder eben an KGB, die Kurt Gober Band mit Motorboat. Diesen Song und diesen Mitsing-Klassiker gibt's jetzt für euch.
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1: Die Grünen kritisieren heute wieder den Budgetkurs der Regierung. Laut dem aktuellen Fortschrittsbericht an die EU-Kommission tragen sehr hohe Einkommen und Vermögen nur 1% der gesamten Konsolidierungsbeiträge. Fast 40% der Einsparungen treffen hingegen die breite Bevölkerung, etwa durch höhere Gebühren oder Kürzungen bei Unterstützungen. Auf der Donau bei Grein im Bezirk Perg ist heute ein größerer Ölfilm entdeckt worden. Die Feuerwehr hat mehrere Ölsperren errichtet, um eine weitere Ausbreitung zu verhindern. Die Ursache der Verschmutzung ist aber noch unklar. Wie Kriegshelden ist heute die iranische Fußballnationalmannschaft verabschiedet worden. Bei der Abreise ins WM-Trainingslager in die Türkei hat es kämpferische und teils martialische Botschaften gegeben. Präsident Masoud Pezeshkian sagt, man wolle, dass die Spieler mit Einsatz und Entschlossenheit die Würde Irans bei der WM repräsentieren. In Frankreich und den Niederlanden gibt es erste Entwarnung nach dem Hantavirus-Ausbruch auf einem Kreuzfahrtschiff. Alle Kontaktpersonen, die sich in Isolation befinden, sind negativ getestet worden. 3 Passagiere sind an Bord der Hondius gestorben. 2 davon hatten das Virus. In der EU soll jetzt der Informationsaustausch über das Hantavirus gestärkt werden.
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4: Der Blick aufs Wetter für heute Abend. Es bleibt stark bewölkt und regnet häufig. Tiefstwerte zwischen 3 und 11 Grad über Nacht. Die nächsten 2 Tage kühl, 17 Grad sind morgen das höchste der Gefühle, der Samstag noch frischer. Es ist morgen bewölkt und zeitweise nass, vor allem wieder im Süden und im Westen. Samstags beginnen wir vor allem recht regnerisch. Nachmittags legt der Regen dann auch mal eine Pause ein. Was ist auf den Straßen los? Donnerstagnachmittag A9 in beiden Richtungen. Sperre der Auffahrt Spital am Pürn. Da hat ein Fahrzeug Öl verloren. Ausweichen über Windischgassen. A2 Richtung Wien. Ein Unfall zwischen Wolfsberg Nord und Bad St. Leonhard. Die rechte Spur ist gesperrt. Und A2 Richtung Italien. Bei Villach ebenso ein Unfall. Es ist aktuell nur der Pannenstreifen frei. Es staut. Gute Fahrt.
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5: Schönen Feiertags-Feierabend heute am Donnerstag. Ihr hört Radio Rot-Weiß-Rot. Ich bin der Florian Hörl, immer an eurer Seite mit Popmusik aus Österreich.

0: Wenn es um Mitsinghymnen geht in Österreich, dann ist der Reinhard Fendrich eigentlich der, zu dem es gehen muss.
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0: Da ist nicht die Frage, ob ihr mitsingen könnt, sondern wie viele seiner Songs könnt ihr mitsingen. Einer, der fast ein bisschen aus der zweiten Reihe ist, aber mindestens genauso lässig zu singen ist wie I Am From Austria, ist Tango Corrupti. Und den gibt's jetzt für euch in einer grandiosen Live-Version.
2: 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Und ein Kuvert, das hat er mitgebracht. Von Ferne sieht man auch zwei Lichter, es knirscht ein dunkelblauer Jaguar. Darin ein kalkweißer Gesichter, mit der Chauffeur ist aus Nigeria. 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

0: 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Was da hilft, ist Bewegung.
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0: Bewegung ist gut fürs Herz. Zum Beispiel Bewegung wie Skifahren. Wolfgang Ambros nimmt das sehr, sehr ernst und ist Riesen-Skifan, zumindest in seinem Song Skifahren. Einer der größten Mitsing-Klassiker und wahrscheinlich der größte Mitsing-Klassiker zum Thema Wintersport aller Zeiten.

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1: US-Präsident Donald Trump und der chinesische Staatschef Xi Jinping haben sich heute in Peking getroffen. Bei dem zweistündigen Gespräch hat Xi Trump vor einem falschen Umgang mit der Taiwan-Frage gewarnt. Wenn die Taiwan-Frage falsch gehandhabt wird, könnten China und die USA aneinander geraten oder sogar in einen Konflikt geraten, so Xi. Auf der Donau bei Grein im Bezirk Perg ist heute ein größerer Ölfilm entdeckt worden. Die Feuerwehr hat mehrere Ölsperren errichtet, um eine weitere Ausbreitung zu verhindern. Die Ursache der Verschmutzung ist aber noch unklar. Die Wasserqualität an Italiens Stränden wird immer besser. Heuer werden über 500 Strände mit der sogenannten blauen Flagge ausgezeichnet. Das sind um 11 mehr als im Vorjahr. Die Region Ligurien ist mit 35 ausgezeichneten Orten Spitzenreiter, gefolgt von Apulien und Kalabrien. In Frankreich und den Niederlanden gibt es erste Entwarnung nach dem Hantavirus-Ausbruch auf einem Kreuzfahrtschiff. Alle Kontaktpersonen, die sich in Isolation befinden, sind negativ getestet worden. 3 Passagiere sind an Bord der Hondius gestorben, 2 davon hatten das Virus. In der EU soll jetzt der Informationsaustausch über das Hantavirus gestärkt werden.
2: Weiterhin viele Wolken, häufig Regen, jetzt am Abend speziell im Süden auch noch einzelne Gewitter möglich. Der Wind, der schwächt sich aber immerhin ab. Die Nacht, die gibt Tiefstwerte zwischen 3 und 11 Grad her, im Freiwald zum Beispiel nur 0 Grad. An sich ist morgen Freitag die letzte Eisheilige dran, die kalte Sophie. Dementsprechend wird es auch schier, nass und unterkühlt. Aber der Samstag wird auch ohne Eisheiligen noch kühler als der Freitag.
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2: Hier ist der Verkehrsüberblick für den Donnerstagabend. Wir haben eine Meldung aus Kärnten vorliegen, A2 Richtung Wien, Nordumfahrung Klagenfurt. Da ist nach einem Unfall der Ehrenthaler Bergtunnel gesperrt. Da müsst ihr über den Klagenfurter Südring ausweichen. Gute Fahrt!
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5: Wir machen heute keine Pause mit Songs, die ihr daheim auf der Couch mitsingen könnt. Das sind die größten Mitsinghymnen Österreichs am Radio Rot-Weiß-Rot Musikfeiertag, präsentiert von Peter Max. Ja, und ich bin Florian Hörl. Grüß euch.

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1: Jetzt bitte kurz alles weglegen und aufstehen. Der nächste Song verdient es. Ich schätze ihn als mindestens Top 3 der größten Mitsing-Hymnen aller Zeiten aus Österreich ein. Wenn der Song im Bierzelt kommt, dann zucken alle aus.
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1: Hier ist STS mit Fürstenfeld.
3: Lauksa!

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0: Lukas Fendrich mit Feuer über Wien hier auf Radio Rot-Weiß-Rot. Den nächsten Song brauche ich nicht lange anmoderieren, da muss ich einfach nur sagen, wo fahren wir hin? Genau, ein ins Leben.
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1: Die Polizei hat jetzt 3 Verdächtige nach den mutmaßlich neonazistischen Vorfällen rund um das Gauda-Fest im Tiroler Zillertal ausgeforscht. Zuvor hat die Polizei Lichtbilder von Personen veröffentlicht, die am 1. Mai bei der Anreise in der Zillertalbahn wiederholt den Hitlergruß ausgeführt sowie lautstark die Parole Sieg, Sieg, Sieg, Heil, Heil, Heil skandiert haben sollen. Auf der Donau bei Grein im Bezirk Perg ist heute ein größerer Ölfilm entdeckt worden. Die Feuerwehr hat mehrere Ölsperren errichtet, um eine weitere Ausbreitung zu verhindern. Die Ursache der Verschmutzung ist aber noch unklar. Die Fußballerinnen der Wiener Austria haben heute erstmals den ÖFB-Cup gewonnen. Nach 2 verlorenen Endspielen triumphiert der Bundesliga-Dominator heute in Wien mit 1:0 über Red Bull Salzburg. Vor der Cup-Final-Rekordkulisse von 4.600 Fans knacken die favorisierten Violetten den Abwehrriegel dann in der zweiten Hälfte durch ein Kopfballtor von Katharina Schichtl. Die Grünen kritisieren heute wieder den Budgetkurs der Regierung. Laut dem aktuellen Fortschrittsbericht an die EU-Kommission tragen sehr hohe Einkommen und Vermögen nur 1% der gesamten Konsolidierungsbeiträge. Fast 40% der Einsparungen treffen hingegen die breite Bevölkerung, etwa durch höhere Gebühren oder Kürzungen bei Unterstützungen.
2: In den Landeshauptstädten hat es zwischen 7 und 13 Grad. So ist der Range auch morgen Abend, schicke ich gleich voraus. Die stärksten und auch flächendeckendsten Schauer gehen gerade zwischen Landeck und Leoben nieder. Vor allem in Kärnten ist es ziemlich arg. Morgen Freitag geht es in derselben Tonart wie heute weiter und nur im Osten kriegt es bis zu 17 Grad. Alle anderen liegen deutlich drunter. Hier ist der Verkehrsüberblick für den Donnerstagabend. Wir haben eine Sperre in Oberösterreich, betrifft die A25, die Welser Autobahn Richtung Linz. Im Baustellenbereich hat es gekracht, kurz nach Wels Ost, 2 Kilometer Stau. Ausweichen geht über die A8, die Welser Westspange und die A1. Dauer der Sperre in etwa noch eine halbe Stunde. Dafür ist wieder alles in Kärnten okay. Auf der A2 Richtung Wien, Nordumfahrung Klagenfurt, der Ehrenthaler Bergtunnel ist wieder frei. Unfallstelle geräumt. Gute Fahrt!
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3: Schönen Abend mit den Songs, die ihr tief in eurem Herzen tragt, weil ihr sie liebt. Gibt's hier auf Radio Rot-Weiß-Rot. Heute mit mir, Florian Hörl.

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1: Das ist der Musikfeiertag heute hier auf Radio Rot-Weiß-Rot mit mir, Florian Hörl. Und ich sag's jetzt schon, ich bin jetzt gleich ziemlich gerührt. Es kommt nämlich ein Song, der mir sehr viel wert ist, von einem Künstler, den ich sehr, sehr schätze. Ich finde den Song einfach unglaublich feinfühlig und intim. Hier ist Hubert von Geusern mit seinen Alpinkatzen und dem Song Herrst das Netz.
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1: Die Polizei hat jetzt 3 Verdächtige nach den mutmaßlich neonazistischen Vorfällen rund um das Gauda-Fest im Tiroler Zillertal ausgeforscht. Zuvor hat die Polizei Lichtbilder von Personen veröffentlicht, die am 1. Mai bei der Anreise in der Zillertalbahn wiederholt den Hitlergruß ausgeführt sowie lautstark die Parole Sieg, Sieg, Sieg, Heil, Heil, Heil skandiert haben sollen. Ein 22-jähriger Mann ist bei einem Einbruch in einen Wiener Supermarkt eingeschlafen. Der Ungar hat die Schiebetür des Geschäfts im 3. Bezirk aufgedrückt, sich ein alkoholisches Getränk geschnappt und ist dann eingeschlafen. Ein Mitarbeiter hat den schlafenden Mann gestern früh bei Schichtbeginn entdeckt und die Polizei alarmiert. Die Fußballerinnen der Wiener Austria haben heute erstmals den ÖFB-Cup gewonnen. Nach 2 verlorenen Endspielen triumphiert der Bundesliga-Dominator heute in Wien mit 1:0 über Red Bull Salzburg. Vor der Cup-Final-Rekordkulisse von 4.600 Fans knacken die favorisierten Violetten den Abwehrriegel dann in der 2. Hälfte durch ein Kopfballtor von Katharina Schichtl. Die Grünen kritisieren heute wieder den Budgetkurs der Regierung. Laut dem aktuellen Fortschrittsbericht an die EU-Kommission tragen sehr hohe Einkommen und Vermögen nur 1% der gesamten Konsolidierungsbeiträge. Fast 40% der Einsparungen treffen hingegen die breite Bevölkerung, etwa durch höhere Gebühren oder Kürzungen bei Unterstützungen.
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4: Weiterhin viele Wolken, häufig Regen, jetzt am Abend speziell im Süden auch noch einzelne Gewitter möglich, der Wind, der schwächt sich aber immerhin ab. Die Nacht, die gibt Tiefstwerte zwischen 3 und 11 Grad her, im Freiwald zum Beispiel nur 0 Grad. An sich ist morgen Freitag die letzte Eisheilige dran, die kalte Sophie, dementsprechend wird es auch schier, nass und unterkühlt, aber der Samstag wird auch ohne Eisheiligen noch kühler als der Freitag. Hier ist der Verkehrsüberblick für den Donnerstagabend. Wir haben eine Tunnelsperre wegen Bauarbeiten, betrifft Tirol. Die A12, der Landeckertunnel ist am Zubringer Fließ gesperrt. Umleitung ist da eingerichtet. Und ein Unfall jetzt in Kärnten betrifft die A2, nämlich die Auffahrt Bad St. Leonhard. Bitte Vorsicht und gute Fahrt.
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5: Noch einen schönen Abend mit Radio Rot-Weiß-Rot. Genießt die letzten Stunden des Feiertags und hoffentlich morgen einen feinen, freien Fenstertag. Wenn aber nicht, wenn ihr früh aufstehen müsst, ich bin auch bei euch. Machen wir es gemeinsam. Bis morgen, euer Florian Hörl.

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0: Newsflash!
1: In den letzten Monaten ist die Zahl der vermissten Personen dramatisch angestiegen. Die jüngste Veröffentlichung der lokalen Polizeibehörde berichtet von einem weiteren tragischen Fall. Es handelt sich um ein 19-jähriges Mädchen, das zuletzt vor 14 Tagen gesehen wurde. Die Polizei schließt die Möglichkeit nicht aus, dass es sich hier um ein Verbrechen handelt.

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1: Ja, ja.
0: Und deshalb gerade in Manila eingecheckt. 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